Der Bibel, gelesen aus der Übersetzung Neues Leben. August. Johannes Kapitel 8, Verse 37 bis 45. Ich weiß, dass ihr Nachkommen Abrahams seid, und trotzdem wollt ihr mich töten, weil meine Botschaft in euren Herzen keinen Platz hat. Ich erzähle euch von dem, was ich bei meinem Vater gesehen habe. So folgt auch ihr dem Rat eures Vaters und tut, was ihr gehört habt. Unser Vater ist Abraham, erklärten sie. Nein, erwiderte Jesus, denn wenn ihr Kinder Abrahams wärt, würdet ihr nach seinem Vorbild handeln. Ich habe euch die Wahrheit gesagt, die ich von Gott gehört habe, aber ihr versucht mich zu töten. So etwas hätte Abraham nie getan. Nein, wenn ihr so handelt, gehorcht ihr eurem wirklichen Vater. Sie entgegneten, wir jedenfalls sind nicht unehelich geboren. Unser einziger Vater ist Gott. Jesus sagte zu ihnen, wenn Gott euer Vater wäre, würdet ihr mich lieben, weil ich von Gott zu euch gekommen bin. Ich bin nicht hier, weil ich es selbst so wollte, sondern er hat mich gesandt. Warum versteht ihr nicht, was ich sage? Weil ihr gar nicht fähig seid, mein Wort zu hören. Ihr habt den Teufel zum Vater. Ihr tut mit Vorliebe die bösen Dinge, die er tut. Er war von Anbeginn an ein Mörder und hat die Wahrheit immer gehasst. In ihm ist keine Wahrheit. Wenn er lügt, entspricht das seinem Wesen, denn er ist ein Lügner und der Vater der Lüge. Wenn ich euch also die Wahrheit sage, ist es nur natürlich, dass ihr mir nicht glaubt.

Gott spricht, ich sah, welchen Weg mein Volk ging, aber ich will es heilen und führen und wiederum trösten. Seinen Trauernden schaffe ich Lob auf den Lippen.

Herr, du schenkst uns das Licht und du nimmst es auch fort. Und dann braucht jeder Mensch einen sicheren Hort. Eine Hand, die uns führt durch den Garten der Nacht, dass die Seele am Morgen in Frieden erwacht. Herr, du lässt uns die Wahl, welche Wege wir gehen, schenkst uns Hoffnung und Kraft, deine Größe zu sehen, in den Stunden der Angst, in Not und Gefahr, zeigst du uns deine Liebe und bist immer

Zweifel sind groß, dann nimm uns an der Hand und lass sie nicht mehr los. Scheinen Mut und Geduld und die Hoffnung so klein,

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0: Du hast eingeschaut in unser Programm Durch die Bibel. 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

9. August. Denn ich allein weiß, was ich mit euch vorhabe. Ich, der Herr, habe Frieden mit euch im Sinn und will euch aus dem Leid befreien. Ich gebe euch wieder Zukunft und Hoffnung. Mein Wort gilt. Jeremia Kapitel 29, Vers 11. Eine Andacht von Manuela Basista. Einfach loslassen? Am Freitag, den 9. August 2024, gewann die 25-jährige Yemisi Magdalena Oguleye bei den Olympischen Spielen 2024 in Paris für Deutschland die Goldmedaille im Kugelstoßen. Dabei waren die Bedingungen nicht gerade günstig gewesen. Es regnete und Yemi stürzte beim ersten Kugelstoßversuch aufs Knie. Vor dem letzten Versuch, bei dem sie exakt 20 Meter erzielte und somit ihre Konkurrentin, die Neuseeländerin Madison Lee Wäsche, um 14 Zentimeter übertraf, schickte sie ein Stoßgebet zum Himmel. Gott, geh du mit mir in den Ring und gib mir die Kraft und den nötigen Mut, einfach loszulassen. Losgelassen hat Yemi in dem Moment nicht nur die Kugel, sondern auch manches aus ihrer Vergangenheit, das sie belastete. Dadurch hat Gott sie nicht nur zu Momenten der Freude in ihrem Leben geführt, sondern ihr auch durch schwere Zeiten geholfen. So hatte sie in ihrer Kindheit psychische Verletzungen erlitten und natürlich wurde sie später in ihrer Sportlerkarriere auch durch physische Verletzungen immer wieder zurückgeworfen. Doch die junge Frau glaubte fest daran, dass Gott ihr die Kraft dazu gibt, alles zu ertragen und ihm zu vertrauen. Im Moment ihres wohl größten sportlichen Erfolgs wollte sie genau dem Ausdruck verleihen. Sie hielt einen Zettel hoch, auf dem stand: You are loved. Johannes 3, Vers 16. Du bist geliebt. Johannes 3, Vers 16. Es war Jesus Christus in ihr, der ihr die Zuversicht und die Kraft gegeben hat, ihr Leben loszulassen und es in seine Hände zu geben. Versprechen wie das im Tagesvers ermutigten sie, nicht aufzugeben, sondern die Hoffnung auf ihn zu setzen. Die Athletin erkannte, dass Gott über allem steht. Er bleibt gleich, sowohl in den Höhen als auch in den Tiefen unseres Lebens. Frage: Fällt es Ihnen schwer, Ihr Leben loszulassen und sich Gott anzuvertrauen? Tipp: Gott möchte Ihnen Mut zusprechen, ihm in allen Lebensumständen zu vertrauen.

Bibellese, Sprüche, Kapitel 3, Verse 1 bis 6. Mein Sohn, meine Weisung vergiss nicht und dein Herz bewahre meine Gebote. Denn Länge der Tage und Jahre des Lebens und Frieden mehren sie dir. Gnade und Treue sollen dich nicht verlassen. Binde sie um deinen Hals, schreibe sie auf deines Herzens Tafel und finde Gunst und feine Klugheit in den Augen Gottes und der Menschen. Vertraue auf den Herrn mit deinem ganzen Herzen und stütze dich nicht auf deinen Verstand. Auf all deinen Wegen erkenne nur ihn, dann ebnet er selbst deine Pfade.

Herzlich willkommen zum Sonntagssegen. Am Mikrofon ist Prediger Harry Funk. Es sagt in einer Geschichte von einem Schwerverbrecher, der seine lebenslange Haft absitzt, dass er ein sehr, sehr harter Mann ist. Der Gefängnisseelsorger besucht ihn, aber er wird hart angegriffen. Dieser Mann flucht, er wirft ihm das Essen ins Gesicht und der Gefängnisseelsorger macht seine Arbeit weiter. 17 Jahre lang. Eines Morgens kommt er in die Zelle und der Mann bricht in Tränen auf. Und ja, dann sagt er, seit 17 Jahren bin ich zu Ihnen wie ein Teufel. Und Sie haben mich immer als Menschen behandelt. Nun will ich auch ein Mensch werden. Das war der Anfang einer langen und grundlegenden Veränderung eines Menschen. Die Liebe des Seelsorgers, die in dem hasserfüllten Verbrecher das sah, was noch werden könnte, verwandelte den Mann. Die Augen der Wahrheit sehen, was ein Mensch ist und nicht ist. Aber die Augen der Liebe sehen das, was ein Mensch noch werden kann, wenn er geliebt wird. Das war das Geheimnis der Liebe Jesu. Und deshalb hat er einen Zöllner geliebt, der zum Jünger wurde. Deshalb hat er einen Blinden geliebt, der geheilt wurde. Deshalb hat er auch eine Hure geliebt, die zu einer Nachfolgerin wurde. Die Liebe hat Macht zur Veränderung. Es sagt in 1. Korinther Kapitel 12, Vers 31, aber jeder Einzelne soll mit der Gabe dienen, die der Gemeinde am meisten nützt. Und jetzt zeige ich euch den einzigartigen Weg dahin. Und darauf folgt das Kapitel 13. Das Kapitel der Liebe, das von der Kraft, von der Macht und der Notwendigkeit der Liebe spricht. Liebe ist das, was uns verändert. Und Liebe ist es, die uns durchträgt, auch im Dienst. Und wenn es hier sagt, jeder soll mit der Gabe dienen, die der Gemeinde am meisten nutzt, dann sind vielleicht mehrere ältere Geschwister, die sagen, ja, ich bin zu alt, ich kann nicht mehr mit meinen Gaben dienen, die ich damals gebraucht habe. Deshalb mach einfach, was du heute nicht kannst, noch kannst. Viele können auch Besuche machen, andere können beten oder jemanden einen Mutzuspruch machen, wenn sie ihm begegnet. Manche fragen sich vielleicht, ja, wie soll ich dazu kommen, wirklich mit meinen Gaben zu dienen? Ich möchte einfach Mut machen, die Liebe Gottes in unser Herz einzulassen und etwas zu tun, damit diese Liebe Gottes in unserem Leben wachsen kann. Und wir werden mit einmal staunen, wie diese Liebe zu den verlorenen Menschen uns bewegt, etwas zu tun. Die Liebe Gottes hat Macht, uns zu verändern, aber auch die anderen Menschen. Der Weg zum langfristigen, effektiven Dienst ist die Liebe Jesu im Herzen. Deshalb möchte ich uns heute wieder zurufen und Mut machen, lass dich von der Liebe Gottes füllen. Sie ist Macht, Menschen, sie hat Macht, Menschen zu verändern. Glaube daran, dass die Liebe wirklich diese Macht hat, dein Leben und das Leben der anderen zu verändern. Wir beten, Vater im Himmel, danke für deine Liebe. Und ich bete, Herr, im Namen Jesu Christi, fülle unsere Herzen neu mit deiner Liebe und lass uns nicht müde werden, deine Liebe weiterzugeben. Im Namen Jesu. Amen.

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Als der Tags Kollekte ist durch wie mit Reden, wird Jesus angefangen haben zu reden. Er sagte ihm, siehe Trost, Zacchaeus, deine Sünden sind die verjäft. Stell dir mal vor, wie viel Freude du in deinem Moment gewasst wird sein. Der Engel im Himmel freien sich über ein Sünder, der sich bekehrt hat. So ein Unterscheid zwischen die Büten wären und die Bernen wären. Büten wären die unzufriedene, selbstgerechte, grumsäuende Menschen von Jericho. Bernen wie ein armer, verlorener Sünder, der ganz demütig und mit betteren Thronen all die Ungerechtigkeit in sein Leben bekannt hat. Würdet wie alle den Heiland jähren und ans Wort anloven würden.

zutiefst. Ich beug mich im Wind deiner Gnade. Beginne zu verstehen, was ich bisher nicht sah. Das Dunkel weicht deiner Herrschaft.

Manchmal im Sommer, wenn über den Dächern die Luft in der Sonne zu zittern beginnt und wenn aus tausend geöffneten

Vorstadt hängt. Und wenn auf jedem grünenden Flecken eine lärmende Traube von Menschen sich drängt,

Liebe Kinder, schön, dass ihr alle da seid. Hallo und herzlich willkommen bei Sonnenstrahl, der Radiokinderstunde von Segenswelle. Mein Name ist Anita Dück und ich freue mich, dass du eingeschaltet hast und zuhörst, denn das heißt, dass du zu der Kinderstunde Sonnenstrahl gehörst. Jedes Kind unserer Kinderstunde hat die Aufgabe, ein kleiner Sonnenstrahl zu sein. Das heißt, immer freundlich, hilfsbereit und lieb zu sein. Ist das nicht eine schöne Aufgabe? Eine Aufgabe, durch die man anderen Menschen eine Freude bereitet? Ja, die Aufgabe ist schön, aber auch ziemlich schwer. Viele Menschen, Erwachsene und auch Kinder, fällt es schwer, freundlich zu sein. Es ist für einige viel einfacher, grummelig und unfreundlich zu sein.

Nein, und das ist nicht so schön. Also, lasst uns lieber frohe Kinder Gottes sein, die als kleine Sonnenstrahlen in die Welt hineinleuchten.

0: Zum Anfang der Kinderstunde wollen wir gemeinsam beten. Wenn wir beten, dann reden wir mit unserem Vater im Himmel. Dafür werden wir ganz ruhig. Dann schließen wir die Augen und falten die Hände. Und wenn du mit dem Gebet einverstanden bist, dann sage am Ende von dem Gebet laut Amen. Jetzt wollen wir beten. Unser Vater im Himmel, ich danke dir für die Kinderstunde. Ich danke dir, dass wir als deine Kinder fröhlich und freundlich sein können. Hilf einem jeden Kind von unserer Radiokinderstunde, das auch in die Tat umzusetzen. Danke dafür, dass du die Kinder ganz besonders lieb hast. Danke, dass du gesagt hast, lass die Kinder zu mir kommen, denn ihrer ist das Himmelreich. Ich danke dir für jedes Kind, das heute zuhört. Schenke uns mit allen Kindern zusammen eine schöne, gesegnete Zeit. Amen.
1: Lass die Kinder zu mir kommen und hindert sie nicht daran, denn solchen gehört das Himmelreich.

stell dir vor, du würdest noch ein Geschwisterchen bekommen. Was denkst du, was ihr denn alles vorbereiten müsstet? Genau, ihr müsstet ein Bettchen besorgen, Kleidung und Windeln. Wenn ihr alles besorgt habt, dann kann das Baby kommen. Aber auch nach der Geburt ist noch einiges zu erledigen. Jedes Kind braucht erst einmal einen Namen. Den muss man dann beim Einwohnermeldeamt angeben, damit sie dort wissen, dass es dieses Kind überhaupt gibt. Dann bekommt man die Geburtsurkunde und man muss sie an alle möglichen Leute schicken. An die Krankenkasse, damit das Kind auch zum Arzt gehen kann. Und auch an die Kindergeldstelle, damit man Kindergeld für das Baby bekommt. Es ist also viel zu tun, wenn ein Baby geboren wird. Damals, zu Zeit Jesu, war das nicht anders. Es gab zwar noch keine Geburtsurkunden, keine Krankenkassen und kein Kindergeld, aber trotzdem gab es einiges zu tun. Wenn ein Kind geboren wurde, also wenn es 8 Tage alt war, bekam es seinen Namen. Und wenn ein Junge 40 Tage alt war oder ein Mädchen 80 Tage, dann gingen die Eltern mit dem Kind in den Tempel und es wurden Opfer gebracht. Das musste bei der Geburt jeden Babys geschehen. Aber jetzt war etwas anderes passiert. Maria und Josef hielten ein kleines Baby in den Armen. Aber dieses Baby war anders. Dieses Baby war Gottes Sohn, das hatte der Engel Maria gesagt. Deshalb waren sie ja eigentlich nicht die richtigen Eltern. Der echte Vater des kleinen Babys war Gott. Nun war ihr kleines Baby also 8 Tage alt. Maria hatte sich etwas von der langen Reise und von der Geburt erholt. Und nun war es soweit, das Baby sollte seinen Namen bekommen. Maria und Josef schauten sich an. Dann sagte Josef, das Kind soll Jesus heißen. Ja, Jesus war Mensch geworden. Deshalb gab es auch verschiedene Gesetze, die erfüllt werden mussten. Als Jesus 40 Tage alt war, gingen Maria und Josef zum ersten Mal mit ihm zum Tempel nach Jerusalem. Der Weg von Bethlehem war nicht so weit, aber für eine Familie mit einem kleinen Baby war es trotzdem anstrengend. Aber sie mussten dorthin, denn das war ein Gesetz. Nach 40 Tagen sollten die Eltern im Tempel ein Lamm oder eine Taube opfern. Wer nicht genug Geld hatte, durfte auch 2 Tauben nehmen. Das steht im Buch Mose, ganz am Anfang der Bibel. Maria und Josef hatten nicht viel Geld. So gingen sie in den Tempel und kauften 2 Tauben und opferten sie. Aber es gab noch ein anderes Gesetz. Gott hatte gesagt, das erstgeborene Kind in jeder Familie gehört ihm. Es sollte in den Tempel gebracht werden. Und dann sollte es ausgelöst werden. Das heißt, die Eltern haben 5 Silbermünzen für Gott gegeben und so durfte das Kind bei ihnen bleiben. Jesus war das erste Kind von Maria. Er gehörte also Gott und musste ausgelöst werden, so wie es bei jedem anderen erstgeborenen Kind geschah. Und so brachten Josef und Maria die 5 Silbermünzen in den Tempel. Jesus war ein kleines Baby und er brauchte Maria und Josef, die sich um ihn kümmerten. Gott wurde Mensch und war ganz hilflos und klein. Hast du dir schon einmal gedacht, Gott könnte dich gar nicht verstehen? Er ist ja Gott, er ist ja irgendwo im Himmel und weiß gar nicht, wie es hier auf der Erde ist. Aber denk dran, Gott ist ein Mensch geworden. Jesus war ein Baby, so wie du mal eins warst. Jesus war ein Kind. Er war mal genauso alt, wie du jetzt bist. Jesus war Mensch und hat sich auch mal wehgetan. Andere haben ihn geärgert. Und er musste auch Dinge tun, die er vielleicht nicht immer gern gemacht hat. Er weiß ganz genau, wie es dir geht, denn er selbst hat es auch mal erlebt. Deshalb kannst du ihm auch alles sagen, was dich beschäftigt. Er hört zu und er versteht dich.

Als Maria und Josef mit Jesus im Tempel standen, sahen sie plötzlich, dass ein alter Mann sie beobachtete. Sie kannten den Mann nicht, aber der Mann schaute immer zu ihnen hin, und er war ganz aufgeregt. Schließlich kam er zu ihnen. Er blieb vor Maria stehen und schaute auf das Baby in ihren Armen. Dann nahm der alte Mann es selbst auf den Arm. Ganz vorsichtig hielt er den kleinen Jesus und seine Augen strahlten. Dieser alte Mann war Simeon. Simeon war schon etwas älter. Er wusste, er würde nicht mehr lange leben. Aber Simeon liebte Gott. Und Simeon wartete darauf, dass Gott seinen Retter schickte. Denn das hatte Gott den Israeliten versprochen. Vor einiger Zeit hatte Gott selbst zu Simeon gesprochen und ihm gesagt, dass er noch vor seinem Tod den Retter sehen würde. Wie aufgeregt war Simeon damals gewesen, aber trotzdem musste er noch warten. Doch dann an diesem Tag war es soweit. Gott sagte Simeon, dass er heute im Tempel den Retter sehen würde. Und jetzt sah er ihn. Simeon kannte Maria, Josef und auch Jesus nicht, aber Gott hatte sie ihm gezeigt. So war Simeon zu ihnen gekommen und hielt nun das kleine Kind in seinen Armen. »Das ist also der Erretter«, staunte er. Und laut betete er, »Herr, nun kann ich in Frieden sterben, denn du hast dein Versprechen gehalten und meine Augen haben den Retter gesehen.« Dieses Kind ist der Retter für alle Völker. Er ist das Licht der Welt. Maria und Josef staunten. Natürlich wussten sie, dass Jesus Gottes Sohn war. Aber jetzt sagte es ihnen dieser alte Mann noch einmal, dieser Mann, den sie gar nicht kannten. Simeon segnete Josef und Maria, und dann ging er wieder. Maria schaute ihm noch nach. Doch dann sah sie eine Frau auf sich zukommen. Es war Hanna. Hanna war eine Prophetin. Auch sie war schon etwas älter, sie war 84 Jahre alt. Ihr Mann starb schon 7 Jahre nach ihrer Hochzeit. So war Hanna jetzt schon länger allein. Jeden Tag war sie im Tempel, betete und diente Gott. Und jetzt sah sie das Baby Jesus. Hanna wusste sofort, dass dieses Kind ein besonderes Kind war. Denn es war Gott, der Mensch geworden war. Könnt ihr euch das vorstellen? Der allmächtige Gott, der Himmel und Erde geschaffen hat, war jetzt ganz klein und hilflos. Hanna schaute Jesus an und begann, Gott zu loben und zu danken. Dann erzählte Hanna jedem, den sie traf, dass sie den Retter gesehen hatte. Maria und Josef gingen mit Jesus wieder zurück nach Bethlehem. Und jedes Mal, wenn Maria Jesus anschaute, staunte sie über das Wunder, das geschehen war. Gott war Mensch geworden.

0: Heute ist ein ganz besonderer Tag für Lana. Eine ganze Woche lang durfte sie ihre Freundin Sophia zu einer Kinderwoche in ihrer Gemeinde begleiten. Lana hat zum ersten Mal bei so etwas mitgemacht. Die ganze Woche sind die Kinder von morgens bis nachmittags zum Gemeindehaus gekommen und durften Geschichten aus der Bibel hören, Lieder singen, spielen und basteln. Lana hat noch nie so viel über Gott gehört wie in dieser Woche. Am besten hat ihr das Basteln gefallen und die leckeren Snacks, die es zwischendurch gab. Und heute, am letzten Tag, dürfen alle Kinder auf der großen Wiese hinter dem Gemeindehaus übernachten. Lana hat schon am Morgen ihren Rucksack gepackt. Sie darf Papas Schlafsack ausleihen und Mamas Isomatte. Der Tag beginnt wie immer mit einer Bibelgeschichte. Lana sitzt neben Sophia. Es fällt ihr schwer zuzuhören, denn sie muss die ganze Zeit an den Abend und die Übernachtung denken. Werden sie wohl ein Lagerfeuer machen?
1: »Du, Sophia«, stößt sie ihrer Freundin an, »meinst du, heute Abend gibt es Stockbrot?«
0: Sophia flüstert zurück,
1: »keine Ahnung.«
0: Stockbrot wäre wirklich toll. Lana überlegt, was es sonst noch geben könnte.
1: Oder vielleicht gibt es auch Würstchen? Vielleicht diese leckeren kleinen, die es letztes Mal gab.
0: Ein paar Kinder drehen sich von vorne zu ihnen um und kichern. Lana hat nicht mehr ganz leise gesprochen. Etwas erschrocken schlägt sie sich die Hand vor den Mund.
1: »Puh, wir müssen zuhören«,
0: sagt Sophia ganz leise zu ihr und schaut sich verlegen um. Lana gibt sich Mühe und hört endlich richtig zu. Der Mann vorne erzählt gerade die Geschichte von einem König. Dieser König Salomo wollte gerne ein guter König sein, so wie sein Vater. Da erschien Gott ihm im Traum und fragte ihn, was er sich wünscht. Das klingt ja beinahe wie ein Märchen, denkt Lana. Aber sie ist gespannt, was der König sich gewünscht hat. Bestimmt ein schönes Schloss oder ein tolles Pferd oder ganz viel Gold. Aber nein, der König wünschte sich Weisheit, damit er gut auf sein Volk achten kann. Dafür schenkte Gott ihm alles andere noch dazu. Salomo wurde sehr klug und ein richtig guter König, aber er wurde auch sehr reich und hatte alles, was man sich nur wünschen kann. Lana denkt noch lange über die Geschichte nach. Sie ist sich nicht ganz sicher, ob sie wirklich wahr ist. Ihr Papa und ihre Mama sagen immer, die Bibel sei ein Märchenbuch und Gott wäre so weit weg, dass er die Menschen nicht einmal sehen kann. Aber Sophia glaubt, dass alle Geschichten in der Bibel wahr sind und dass Gott ihr Freund ist. Wie schön wäre das, wenn Sophia recht hätte. Lana überlegt, was sie sich von Gott wünschen würde. Der Rest des Tages vergeht ganz schnell mit einem Geländespiel, leckerem Essen und einer Bastelarbeit. Am Abend wird ein Lagerfeuer angezündet und einer der Kinderstundenlehrer erzählt eine spannende Geschichte. Danach machen sich alle fürs Schlafengehen bereit, putzen ihre Zähne und suchen sich einen Schlafplatz. Lana breitet ihre Isomatte natürlich neben Sophias aus. Sie kuscheln sich in ihre Schlafsäcke und schauen zum Himmel hinauf, der mit tausenden glitzernden Sternen bestickt ist. Plötzlich zieht ein heller Lichterbogen über den Himmel, nur ein paar Sekunden lang.
1: »Eine Sternschnuppe!« ruft Lana aufgeregt. »Schnell, wünsch dir was!«
0: Einen Moment lang schweigen die beiden Mädchen. Dann flüstert Sophia,
1: »Hast du dir auch was gewünscht?«
0: »Na klar«, sagt Lana. »Und was hast du dir gewünscht?« will Sophia wissen.
1: »Das darf man nicht laut sagen, sonst geht es nicht in Erfüllung«, belehrt Lana ihre Freundin energisch.
0: »Das weiß doch jeder.« »Ich habe mir nichts gewünscht«, sagt Sophia. »Meine Eltern sagen, das ist Quatsch.« Lana ist ein bisschen beleidigt.
1: »Also meinst du, mein Wunsch ist Quatsch?«
0: »Nein«, sagt Sophia versöhnlich, »das meine ich natürlich nicht. Aber meine Eltern sagen, es ist Quatsch, sich von einer Sternschnuppe etwas zu wünschen. Wir sollen uns lieber von dem was wünschen, der die Sternschnuppe gemacht hat.«
1: »Und wer hat die Sternschnuppe gemacht?« fragt Lana.
0: »Na, Gott natürlich«, sagt Sophia mit Nachdruck.
1: »Und du meinst, wir können uns alles wünschen von ihm?«
0: »Na klar«, murmelt Sophia. »Du kannst dir alles wünschen.« Ihr fallen langsam schon die Augen zu. Bald ist sie eingeschlafen und schnarcht sogar ein bisschen. Doch Lana schaut noch lange in den Sternenhimmel hinauf und irgendwann sagt sie Gott, was sie sich wünscht. So leise, dass nur Gott es hören kann.

Das war die Kinderstunde Sonnenstrahl von Radio Segenswelle. Schön, dass du dabei warst. Versuch auch heute mit Gottes Hilfe ein Sonnenstrahl zu sein. Ich lade dich herzlich ein, auch morgen wieder mit dabei zu sein, um wieder etwas Spannendes von Gott zu lernen. Ich lade dich ein, mitzubeten, mitzusingen und zuzuhören. Ich freue mich auf dich.

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1: 9. August. Psalm Kapitel 59, Verse 1 bis 11 und 15 bis 18. Ein Psalm Davids aus der Zeit, als Saul Soldaten schickte, die Davids Haus umstellen sollten, um ihn zu töten. Zu singen nach der Melodie »Du sollst nicht vernichten«. Gott, rette mich vor meinen Feinden und beschütze mich vor denen, die mir nach dem Leben trachten. Befreie mich von den Verbrechern und rette mich vor den Mördern. Sie lauern auf eine Gelegenheit, um mich zu töten. Meine Feinde versammeln sich gegen mich, obwohl ich ihnen nichts getan habe, Herr. Ich bin unschuldig und doch wollen sie mich töten. Sieh meine Not, steh auf und hilf mir. Herr, Gott, Allmächtiger, Gott Israels, erhebe dich, um die feindlichen Völker zu bestrafen. Erweise diesen hinterhältigen Verrätern keine Gnade. Sie kamen bei Nacht und heulten wie bissige Hunde, die durch die Straßen streunen. Jedes Wort, das sie reden, ist böse, es ist scharf wie ein Schwert. Sie denken, wer kann uns schon etwas anhaben? Doch du, Herr, lachst nur über sie. Du verspottest alle feindlichen Völker. Du bist meine Stärke. Ich vertraue darauf, dass du mich rettest, denn du bist meine Zuflucht, Gott. Mein Gott wird in seiner Gnade kommen und mir beistehen. Er wird mich über meine Feinde triumphieren lassen. Meine Feinde kommen bei Nacht und heulen wie bissige Hunde, die durch die Straßen streunen. Sie sind auf der Suche nach Nahrung und knurren, wenn sie nicht genug bekommen. Ich aber will von deiner Macht singen. Jeden Morgen will ich vor Freude über deine Gnade jubeln, denn du beschützt mich wie eine Burg, eine Zuflucht, wenn ich in Not bin. Du, meine Stärke, dir singe ich Loblieder, denn du, Gott, bist meine Zuflucht. Herr, du zeigst mir deine Gnade.